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4: Ach, er lernt's nie. Er lernt's einfach nie. Er lernt es nie. Es gibt's doch überhaupt gar nicht. Es ist unglaublich schlecht, was der schon wieder macht. Ja, es ist der Zufallsgenerator wieder an und ihr wisst, warum ich den anhabe. Na klar, ich habe bis gestern Nacht noch Musik zusammengestellt. So, jetzt ist er aus und jetzt können wir starten. So klingt's eigentlich richtig.
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4: Dilettant hier ist es unglaublich.

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1: Guten Morgen. Das war jetzt wieder ein Indikator dafür, dass der Moderator dieser kleinen, schnuckligen Show am Samstagmorgen dringend in den Urlaub muss. Ja, der Matuschke hätte es jetzt anders gemacht, ne? Da kannst du einfach, ne, so Profi hätte jetzt einfach gesagt, komm, lass laufen, egal. Wollte ich spielen. Jetzt hat mein Zufallsgenerator aber gerade die schrägste und kurioseste Nummer rausgesucht, die ich hier so im Repertoire habe. Deswegen wollte ich jetzt nicht mit Muck anfangen heute Morgen. Ein bisschen Ostpop, das haben wir jetzt nicht gemacht. Deswegen herzlich willkommen. Ja, Urlaub. Ja, Urlaub steht vor der Tür. Ich finde das für mich jetzt gerade großartig. Aber ich habe diese Woche rausgefunden, dass man Leute in arge Verzweiflung treiben kann, wenn man sie fragt, warum sie in Urlaub fahren. Das ist total spannend. Müsst ihr mal machen, wenn ihr mal, ja, ich habe jetzt gebucht, 3 Wochen Mallorca. Sag ich, warum fährst du eigentlich in Urlaub? Dann gucken sie dich immer ganz groß an. Dann kommt vielleicht doch, ja, weil ich mich erholen muss. Und warum machst du es nicht zu Hause? Das wäre dann die nächste Frage. Und dann wird es spannend. Die einzelne Hilfe halt, weil die anderen auch fahren. Das war wirklich eine Antwort diese Woche, die ich von dem Kunden gekriegt habe. Wirklich spannend. Ja, die anderen fahren doch auch, warum soll ich denn nicht fahren? Andere sagen tatsächlich, dass es ihnen woanders besser gefällt als zu Hause. Also, dass sie deswegen dahin fahren, weil, frage ich mich halt, hat man da was falsch gemacht, wenn man irgendwo hinfährt, wo es einem 3 Wochen im Jahr besser gefällt als den Rest der Zeit, wo man dann zu Hause ist? Da läuft doch was falsch, oder? Andersrum will man ja auch nicht irgendwo in Urlaub hinfahren, wo es einem weniger gut gefällt. Aber ich bin drauf gekommen beim Überlegen, ich fahre eigentlich weg, weil ich meinen Horizont erweitern will und weil ich genießen will. Das sind doch gute Gründe. Das ist schön, wenn man mal so drüber nachdenkt, weil warum fährt man eigentlich in Urlaub? Könnt ihr mal machen, das ist wirklich spaßig. Sehr spannend. Ich hatte einen zum Beispiel, der hat gesagt, er lebt zu Hause in einer Einzimmerwohnung, damit er 3-mal im Jahr auf Malle die Sau rauslassen kann. So kann man es natürlich auch machen. Der hier hat auch die Sau rausgelassen. Hier kommt der Schrott der Woche. Da hören wir mal kurz rein. Das ist der ehemalige Sänger oder Sprecher von DAF aus Frankfurt. Mit einer absoluten DJ-Größe im Hintergrund. Hört euch mal den Schmarrn an, den die rausgebracht haben. Irgendwann. Ist jetzt.
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alles klar. Also er will bei ihr sein und unbedingt, und das muss jetzt sein. Und also voll der Stalker-Song, wirklich gruselig. Ja? Also das Zeug, was er früher gemacht hat, war ja schon nicht gut, aber das ist jetzt richtig, richtig, richtig Müll. Und kommt weg. Was ganz Harmloses dafür. Zwei, die im Musical groß geworden sind und dann Songs geschrieben haben.

Das klingt wie Mike Badd, den sie schwere Drogen verabreicht haben. Und dann noch ein bisschen Schmalz drüber, oder? Wahnsinn. Also das ist neue Musik, die hat es nicht in die Perlen geschafft, weil die sind so fröhlich, denen scheint so die Sonne aus dem Arsch, dass man schon einen Sonnenbrand vom Zuhören kriegt, oder? Das ist unglaublich. Kisha. Cleo mit Vornamen.

ursprünglich aus Malaysia, jetzt in UK beheimatet. Chloe Kisha, und die ist auf der Watchlist einiger Musikmagazine. Die soll man beobachten, die soll gut sein. Naja, haben wir jetzt gemacht, wir haben es jetzt mal kurzzeitig beobachtet. Könnt ihr vielleicht auch auf eure Watchlist nehmen. Hauptsächlich möchte ich heute aber zwei Dinge mit euch machen. Zum einen, vielleicht denken wir noch ein bisschen über Urlaub nach, vielleicht haben wir drei Dinge. Aber wir werden uns wieder mal ein paar Klassiker vornehmen und wir werden mal in die Pub-Rock-Szene Australiens gucken. Ja, also die ehemalige Pub-Rock-Szene. Es gibt ja immer noch Pubs und da wird immer noch gerockt und da werden die immer noch gespielt. Die Australier sind da ja sehr, sehr, sehr eisern. Also die spielen auch ihre alten Sachen ganz gerne und haben da Spaß an Rockmusik. Bei uns hier auf dem Weltmarkt ist das meiste davon überhaupt nicht aufgetaucht. Ich bin in einem Forum auf so eine, ja, ich sag mal, Diskussion gestoßen, wo sich Australier und andere Menschen ausgetauscht haben darüber, was denn wirklich so die größten Songs aus dieser Ära sind. Und diese Ära, die geht irgendwie von, was weiß ich, Mitte der 70er bis 2010 oder so. Und daraus habe ich mal ein bisschen was destilliert. Ich habe da mal ein bisschen rumgefiltert und gemacht. Ich habe ein paar dabei. Und zwar habe ich zunächst mal die

die unluckiest Band überhaupt in Australien. Das ist eine Band, die nannte sich End of Fashion. Die haben 2005 angefangen, hatten gleich einen fulminanten Start mit dieser Debüt-Single, die heißt Oh Yeah. Die ging richtig durch die Decke. Und dann dachte ich, oh, jetzt haben wir aber eine neue Rockband hier, die wird aber von Weltruhm wird die begleitet werden. Da wird's abgehen. Und dann haben die einen nach dem anderen nachgelegt und es ist nichts mehr was geworden. Es ist einfach nicht mehr, ging nicht mehr. Ja? Ein Flop nach dem nächsten. Seit 2009 sind sie inaktiv. Sie haben sich noch nicht aufgelöst. Also vielleicht werden sie irgendwann auch nochmal glücklich. Aber das hier ist bis jetzt ihr größter Hit.

Seconds Epic zusammen mit Lights, also mit Frau Poxlight, ne? Die durfte da mal mitsingen, ja. Und das war aber auch so ein One-Hit. Nicht Wonder wahrscheinlich sogar, weil was ein Hit? Bei uns nicht. Das nächste wäre beinahe kein Hit geworden. Wir sind wieder bei einem Klassiker, den wir beinahe überhaupt nicht kennengelernt hätten, weil er hätte falsch geheißen und dann wäre er nicht im Radio gespielt worden und wenn er da nicht gespielt worden wäre, hätte ihn niemand gekauft und dann, ja, dann wäre Van Morrison vielleicht immer noch unbekannt. Ein Nordire aus Belfast hat 1967 einen Hit geschrieben und den nannte er Brown Skinned Girl. Und damit ist er zu Bang Records gegangen und hat gesagt, komm Leute, das wird doch ein Hit, oder? Dann haben die gesagt, ja, eigentlich schon, im Prinzip ja, aber Burt Burns, der Chef von Bang Records, hat gesagt, du kannst es nicht Brown Skinned Girl nennen, geht nicht. Das ist aus mehreren Gründen. Ja. Ich meine, damals hatten wir ja noch die ganze eine Seite, nicht diese moralische Seite, sondern da waren ja eher noch du kannst doch nicht mehr Braunmädchen, geht ja gar nicht. Sowas halt. Ja. Und dann haben sie gesagt, komm, lass uns das weniger anstößig machen. Brown-Eyed Girl. Das wird gehen. Braune Augen, das gibt es auch mit weißer Hautfarbe. Das kann man machen, das geht. Und so wurde dieser Song umgeschrieben. Und Van Morrison hat ihn eingespielt, hat ihn gesungen und das wurde ein großer Hit. Und wir wissen alle, was aus Van Morrison geworden ist. Aber da, ne, das eine Wort. Also wenn man das anders, wer weiß, ob der so erfolgreich geworden wäre. Weil so einen großen Hit hatte er eigentlich nie mehr. Und das war sein erster. Bei Bang Records. Und Bang Records hat was ganz Fieses gemacht. Die haben ihm gesagt, ach, du kannst jetzt noch ein paar andere Sachen veröffentlichen. Haben die veröffentlichen lassen. Dann hat er ihn so vertraglich an sich geknebelt, dass er die ersten Jahre eigentlich gar nicht tun konnte, wie er wollte, der gute Van Morrison. Und so wäre seine Karriere auch beinahe wieder ins Stocken geraten. Obwohl er dem Bird wahrscheinlich seine Karriere zu verdanken hat, hat er ihm hinterher ganz schön viel Ärger zu verdanken. Ja? So geht's manchmal in der Musik. Ja? Ein Wort und alles wäre anders geworden. 1967, Van Morrison, Brown-Eyed Girl. Und jetzt kennt ihr die ganze Geschichte.

Ja, manchmal sind sie doch gar nicht so schlecht, diese Akustikversionen. Oft ist es ja nur einfach, naja, schwach. Aber die hat gewonnen, finde ich. Cool Kids. Extra für den europäischen Markt übrigens aufgenommen. In den Staaten braucht sowas keiner. Aber hier für Europa und besonders für Deutschland. Die Deutschen mögen diese Akustikversion. Es gibt viele Bands, die extra nur für den europäischen Markt das Ganze einspielen. Und die hatten das auch gemacht. So, es geht wieder nach Australien. Wir gehen wieder in den Pub. Und wieder eine Debütsingle. Das ist so ähnlich wie das, was wir gerade schon hatten. The Screaming Jets, eine Band, die 1991 rauskam mit ihrer ersten Single, die nannte sich Better. Und die war 22 Wochen lang in den Charts. Man kann sie sich überhaupt nicht wegdenken aus dem australischen Radio, aus den australischen Pubs. Man hat sie hier nie gehört, erstaunlicherweise. Wir hatten ja 91 eher so, was hatten wir da? Eurodance, da ging das los, oder? Uiuiui, das war ganz schlimm. Oder so. Also auf jeden Fall, die Zeiten habe ich aufgehört, Musik zu hören, wirklich. Da habe ich fast keine Musik mehr gehört, weil ich so schlimm fand, was da kam. Und die Australier haben da nicht mitgemacht. Die hatten in den Charts also das Screaming Jets. Und die sind heute noch auf Tour in Australien. Aber auch nur da.

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Ey, das macht Spaß heute. Ich hab so schöne Sachen. Ich bin wirklich begeistert von dem nächsten Stück auch. Das habe ich nämlich lange nicht gehört. Das ist so ein Ding, ja, der Betriebs- und Kantinenheilige der katholischen Kirche, würde ich jetzt mal sagen, war da am Werk. Ja, wisst ihr nicht, ne? Bono, ja, U2, ganz genau. Dem wird das immer so ein bisschen unterstellt. Dabei hat der eigentlich wirklich als erster ein Gospel geschrieben, der Zweifel sät. Und das gibt's ja normalerweise gar nicht. Normal sitzen sie ja immer da und so, hey, great, und so. Die stehen da und singen und verausgaben sich und nachher liegen sie auf der Matte und strampeln mit dem Ball, weil sie nicht mehr können. Und in dem Fall war das aber anders. Das Ding hier ist eher so auf der Suche nach dem Richtigen. Und I'm still haven't found what I'm looking for. Also ein Song des Zweifels wurde von einer Gospelgruppe auch aus New York dann gecovert und in den Staaten nochmal in die Charts gebracht. Aber wie gesagt, das erste Mal mit dieser umgekehrten Attitüde. Irgendwie anders. Wir suchen gemeinsam.

großartige Stimme. Ja? Wenn man das auf dem Kopfhörer hört, Gänsehaut. Das ist wieder diese leichte Nebenhöhlenverengung. Ne? Wenn das dann so ein bisschen, dann klingt es so wie ganz leichter Schnupfen, ohne dass die Nase läuft. Das ist einfach der Hammer. Ich mach das. So, jetzt kommen wir wieder zum Pubrocker. Johnny Diesel and the Injectors. Wir gehen wieder nach Australien. Wir gehen ins Jahr 1989. Und auch das ist einer seiner größten Hits. Und den hat er erzielt damals mit einer sehr interessanten Taktik. Normalerweise hast du da einfach ein Video gemacht, ein cooles. Das musste halt cool sein. Dann lief's bei MTV und dann konnte der Song so sein. Dann ging's trotzdem. Also da wurde viel über die Videos, über die Augen gemacht. Was dann später gehört wurde, war eigentlich zweitrangig. Und er hat gesagt, nö, die Produktionskosten zu teuer, ich trage die Dinge einfach mal ins Radio, meine Singles, und das hat er gemacht und hat dann über Airplay geschafft, in die Charts zu kommen. Immerhin auf Platz 9 ist er geklettert, mit Video hätte er es wahrscheinlich auf die 1 geschafft in Australien, ganz bestimmt. Soul Revival aus dem Jahr 1989 ist immer noch so ein bisschen sporadisch aktiv, dieser Johnny Diesel, das hat man zumindest schon mal gehört, ne? Johnny Diesel and the Injectors. Hä? Aber so klang er, 89. Da war wirklich die Zeit stehen geblieben, ich sag so.

Doch jetzt haben wir noch einen Klassiker zum Ende dieser Stunde von The Cars, Drive. Und auch dazu gibt es eine interessante Geschichte, denn die sind beim Live Aid Konzert plötzlich zu großer Berühmtheit gekommen, obwohl sie es eigentlich gar nicht wollten. Sie sind nämlich ungefragt als Unterlegemusik verwendet worden. Da gab es damals die schrecklichen Hungersnotbilder aus Äthiopien, die die Spendenbereitschaft weiter anfeuern sollten. Und darunter hatten die Macher The Cars und Drive gelegt, was schon ein bisschen komisch war. Also die waren irgendwie doch ziemlich überrascht von der ganzen Sache. Und im Nachhinein hat sie ihnen aber doch relativ viel Ruhm und Ehre eingebracht, weil viele diesen Song gehört haben. Und es gab dann nochmal einen Hype, diese Platte zu kaufen. Also sie hatten auch was davon. Und ja, das hat sie dann Zeit ihres Lebens begleitet. Und spannend ist auch, dass es gar nicht Rick Ocasek gesungen hat, sondern Benjamin Orr. Benjamin Orr war der Bassist der Band, hatte aber eine viel weichere Stimme. Und Ocasek hat gesagt, komm, das passt viel besser zu dir als zu mir. War mir vorher nie aufgefallen. Also eine ganz andere Stimme als beim Rest von The Cars Songs.

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eigentlichen Teilchen von Herrn Livingston aus dem Jahr 1967. Die Specials haben es 79 gemacht. Und die Toten Hosen waren das gerade mit Neville Staples zusammen. Also einen von den Specials. Und das war dann praktisch das dritte, mindestens das dritte Cover. Es gibt ja ganz, ganz viele davon. Aber die Toten Hosen auf ihrem neuen Trink-aus-Bonus-Album. Ganz interessant, 25 Coverversionen mit Leuten zusammen, die das ursprünglich mal gemacht haben. Da singen sie auch mit Vicky Leandros und Hannes Wader und was nicht alles. Irre. Wolf Biermann, das sage ich mal, Hannes Wader, Wolf Biermann, Quatsch. Wolf Biermann ist mit dabei. Na egal, auf jeden Fall. Hannes Wader habe ich in den Bauch gequatscht, das dann doch nicht. So, dann gibt es jetzt ein Stück aus Australien wieder von den Ferrets. Wir gehen ins Jahr 1979 zu einer Band, die haben sich gegründet aus dem Cast von Jesus Christ Superstar, der australischen Ausgabe. Da gibt es ja dann in jedem Land von so einem Musical gibt es ja dann so einen eigenen Cast, weil die müssen ja überall gleichzeitig aufgeführt werden, weil die ganze Welt will das Zeug ja sehen und hören. Und die hatten aber dann genug von diesem ganzen Genöle und haben gesagt, komm, wir machen ein bisschen Rockmusik. Und hatten dann einen One-Hit-Wonder, weil die nächste Single schaffte, ist nur noch auf Platz 35 und darüber waren sie dann so empört und enttäuscht, dass sie gar nicht weitergemacht haben. Ja, dann war es wieder Schluss mit The Ferrets. Ist Don't Fall in Love, immer noch eine Pub-Rock-Legende aus dem Jahr 79 in Australien. Kennen wir hier überhaupt nicht, oder? Das ist eine ganz andere musikalische Welt da.

Das ist ein Wutausbruchssong. Ein Klassiker, der nie entstanden wäre, wenn Phil Collins nicht zweimal geschieden worden wäre. Aber so zornig und so sauer, dass er diesen Song innerhalb einer ganz kurzen Zeit geschrieben hat. 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

Kopfgeschichte mit einem zusätzlichen Mikro. Wenn euch das wirklich interessiert, wenn ihr den Hintergrund kennen wollt, dann guckt doch einfach mal bei YouTube auf Herr der Sinne. Das ist mein YouTube-Channel und da habe ich eine Reihe mit bewusst Hören. Da stelle ich einige interessante Effekte und Songs vor, in denen man was hört, was man eigentlich gar nicht hören kann, wenn man nicht weiß, dass es da ist. Also ganz spannend, wenn ihr irgendwie Zeit habt das Wochenende, dann stöbert mal ein bisschen. Da sind lustige Sachen drin, auch so versteckte Sachen in Stücken, die man vielleicht gar nicht hören soll, aber die man dann doch hören kann und so weiter. Ja, den nächsten, den werden wir da nicht hören in dieser Reihe, da habe ich doch nichts drüber gemacht. Der hat das Ding vor 2 Jahren rausgebracht, David Gilmour, Faces of Stone. Und auf seinem Album hat er das erste Mal seine Tochter ab und zu mal Backing Vocals singen lassen.

sparsam verzerrte Gitarre. Klingt immer sehr, sehr dünn. Ich bin immer sehr überrascht. Es gibt ja andere, die tragen da richtig fett auf. Bei ihm ist es eher so ein bisschen sägend. Naja, wir kommen ins Jahr 1987 und zu den Party Boys. Wir sind wieder in Australien und die haben ein Stück gecovert von John Kong. Der hat so ein Zulu-Funk-Soul-Stück aus dem Jahr 1971 aufgenommen und die Party Boys haben es gecovert. Bei uns wurde es dann vielleicht ein bisschen mehr bekannt von Happy Mondays aus dem Jahr 1990, aber die Version hier, die hat richtig Feuer aus dem Jahr 87. Wie gesagt, die Australier haben das auch wieder gefeiert in den Pubs, es war alles gut, aber auch schon wieder ihr größter Hit gewesen, die Party Boys. Und so klang es damals.

originell, oder? Trashy Annie. Das war ein Song aus dem letzten Jahr. Wenn ich es da schon entdeckt gehabt hätte, wäre es wahrscheinlich in den Perlen vorgekommen. Interessanter Song auf jeden Fall. Big Red Bow. Das ist mal ein bisschen Weiterentwicklung vom Rock. Wir gehen wieder zurück. Ich war mal 3 Wochen in Colorado unterwegs und da ist mir aufgefallen, dass es einige Bands gibt, die man nur da kennt und sonst nirgendwo anders. Wäre vielleicht auch schon mal wieder ein eigenes Thema für eine Sendung. Aber ich habe euch mal eine mitgebracht aus dem Jahr 1990. Das Album kam ursprünglich 89 raus und 90 wurde es dann, weil es von einem großen Label, nämlich Arista Records, entdeckt wurde, gesagt, komm, ich bring mal ganz groß raus und dann haben sie das aufgelegt. Und dann ist ihnen aber aufgefallen, und deswegen sind sie nie international erfolgreich geworden und auch nicht national, dass sie ungerne fliegen. Sie wollen nicht fliegen und außerdem wollen sie gerne in der Nähe ihrer Familien sein und zu Hause bleiben und überhaupt. Und sie haben sich dann tatsächlich in Colorado eine treue Gefolgschaft aufgebaut. Fans, die Konzerte sind regelmäßig ausverkauft, also man kann gut von leben. Und sie haben es geschafft, dass sie nicht rumfahren müssen in der Welt. Also so ein rein lokales Erlebnis und Ereignis Unternehmen aufgebaut mit allem rundherum. Ja, also so die Konzerte, dann nicht nur Konzerte, sondern so richtige Shows, ein bisschen Messen dabei. Es ist wirklich witzig. The Samples heißen sie. Could It Be Another Change aus dem Jahr 1990?

Mal schauen, wie weit wir schon gekommen sind. Das ist nicht so toll, was die Erde hier zu bieten hat. Aber so Musik eben auch. Und das macht's dann wieder wett. The Matchbox 20. How far we've come. Den hatte ich auch schon total vergessen. Wann habt ihr den das letzte Mal gehört? Den nächsten, den habt ihr wahrscheinlich noch nie gehört. Zumindest nicht solo und vielleicht auch nicht mit seiner Band The Australian Crawl. Die habe ich ja schon ab und an mal gespielt. Aber James Rain hat sich nach der Auflösung der Band Mitte der 80er dann solo auf weitere Erfolgspfade begeben, zumindest in Australien. Er war mit der Single, die wir jetzt gleich hören, 23 Wochen in den australischen Charts. Und Fall of Rome hieß der Song. Er ist heute noch unterwegs in Australien, aber auch wieder ein absolut australisches Phänomen. Über die Landesgrenzen hinaus kommt er nicht.

Ja, vielen, vielen Dank. Ich habe gerade, ich muss gerade noch auslachen, ich habe gerade eine WhatsApp von Tina bekommen, die durch die Küche tanzt, weil ich 3 Songs gespielt habe, die ihr so gut gefallen, dass sie, wenn ich so weitermache bis um 12, hat sie gesagt, dann würde sie mir einen Heiratsantrag machen oder wenigstens den Kuchen vorbeibringen. Vielen Dank. Kann ich nie machen. Kann ich nie machen, weil dann gibt es nämlich andere, die bringen mir dann keinen Kuchen mehr, wenn ich das bis um 12 mache. Und aber schön, danke. Vielen Dank, Tina. Ich hoffe, du hast weiterhin Spaß. Ich habe schon ein paar coole Tracks am Start hier. Und Isabel hat auch schon geschrieben über U2, dass es ihr Lieblingssong ist. Und wenn ihr auch schreiben wollt, ihr könnt das gerne tun an jb@feelgood.fm oder besser momentan per WhatsApp. Meine WhatsApp-Nummer, die findet ihr auf meinem Profil und das wiederum ist auf feelgood.fm. Also es lohnt sich immer mal auf die Seite zu gucken. Jetzt gibt's noch mal ein Stück von den Toten Hosen. Das passt jetzt nicht mehr so ganz in den Tanzkram, weil wir müssen ja nochmal ein Statement raushauen, haben sich die Toten Hosen gedacht. Wir können ja nicht nur Songs über die Vergangenheit bringen und wie cool das alles war und wie schöne Zeiten und so. Sie hören ja auf, für alle, die es noch nicht mitbekommen haben. Das ist jetzt dann wirklich Schluss. Campino hat es ja mit den Ohren. Ganz interessant übrigens, gibt so eine Doku über die Toten Hosen, die sehr interessant ist anzugucken, beziehungsweise jetzt schon die zweite in der ARD Mediathek ist gerade auch eine. Man hat ihnen ja vorgeworfen, dass sie so massenkompatibel geworden sind und so kommerziell und so weiter und so fort. Aber tatsächlich, glaube ich, ist die Idee nicht so schlecht. Erstens geht es einem selber besser, wenn man kommerziell erfolgreich ist. Und zum Zweiten, wenn man die Massen erreicht, kann man möglicherweise die ein oder andere Idee besser unter das Volk bringen, als wenn man draußen vor der Tür steht und Protestrock macht. Ja? Und das haben die, glaube ich, ganz geschickt eingefädelt. Und wenn man jetzt so auf in der Blüte oder vielleicht in der Spätblüte der Karriere solche Songs rausbringt, die auf Konzerten mit Hunderttausenden von Leuten gehört werden, das kann so schlecht nicht sein. Die Toten Hosen mit Was ist mit uns los?

muss man wohl doch noch sagen dürfen, oder? Das war die Toten Hosen. Ja, Jojo Sapp and the Falcons werden wir jetzt noch hören. Verbunden mit Grüßen nach Perth. Hi Becker, thanks for your support. Great, was very helpful. Have a good time there. Sie hat mir nämlich ein bisschen unter die Arme gegriffen bei der Recherche zu den australischen Songs, Chartplatzierungen und so. Das ist manchmal gar nicht so einfach. Jojo Sapp and the Falcons mit Shape I'm In. Das ist ein Song aus dem Jahr 79. War auch in der Hitparade nicht ganz so heftig vertreten. Aber es war die erste Band, die so ein Pop-Rock mit R&B verbunden hat. Bei dem Song hört man es jetzt nicht ganz so deutlich, aber das war so der Trend. Und Nick Cave hat sich da zum Beispiel auch dran bedient. Dann, der hat das entdeckt und fand das ganz cool und hat das als einen seiner Einflüsse bezeichnet. Von daher, das eine kommt vom anderen mal wieder. Inzwischen gibt's die Band so nicht mehr, aber die Black Sorrows gibt's noch und der Sänger der Truppe ist mit den Black Sorrows noch unterwegs. Ja. Hier ist also noch der letzte Pop-Rock-Song Shape I'm In aus dem Jahr 79.

0: auch sehr stark beeinflusst. Natürlich nachher Down Under zum Beispiel, Men at Work, oder? Ähnlicher Style. Australischer Pubrock Ende der 70er. Sehr schön. Ha. So, ihr wisst, dass ihr bei Feel Good FM, nein, wisst ihr nicht. Ne? Komm, ich spiele euch einen Jingle, dass ihr wisst, dass ihr da seid.
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0: Das ist nämlich kürzer als mein anderes. So, und jetzt geht's nämlich weiter mit den Perlen aus der Vergangenheit. Wir sind viel zu spät dran, aber das musste alles gesagt werden. Hier kommt Virgin Stigma. Das ist eine Band, die eigentlich gar keine Band ist. Das war nur so ein Studioprojekt für einen Soundtrack zum Film Groupie Girl. Hier ist der Titelsong draus. Das Interessante daran ist, der Frontmann von Uriah Heep war da mit dran beteiligt. Devil Byron, der war dann an vielen so Dingen beteiligt und hat sich oft überhaupt gar nicht auf den Covers präsentieren dürfen, weil es rechtlich nicht in Ordnung gewesen wäre. Aber er hat es halt trotzdem getan. Groupie Girl aus dem Jahr 1970.

Ich habe einen weiteren Soundtrack für euch dabei aus dem Jahr 1971. Da gab es den Film The Clown. Und dafür hat ein Herr die Musik geschrieben, der später durch so Sendungen wie Danger Mouse oder Count Dacula bekannt geworden ist. Vielleicht habt ihr das gesehen damals, dann kennt ihr die Titelmelodien. Er ist nämlich nach seinen anfangs nicht so besonders tollen Erfolgen eher zum TV-Komponisten geworden. Die Rede ist von Ed Welch und er hat damals 1971 It's Ain't Easy rausgebracht, But I'll Try heißt noch dazu. Das ist die Single-A-Seite, wichtig, weil das ist eigentlich wieder so eine Doppel-A-Seiten-Single. Ja. B-Seite war genauso wenig erfolgreich wie die A-Seite, von daher ist es wurscht. Aber ja, hier ist er auf jeden Fall mal aus dem Jahr 71. Eine Perle aus der Vergangenheit.

Und die dritte Perle aus der Vergangenheit, auch aus den frühen 70ern, aus dem Jahr 73 aus Holland. Eine Band namens Harley J. Und die hatten damals, ohne es zu wissen, einen ganz berühmten Menschen unter sich. Die hatten als Klavierspieler engagiert, als Gast Herman Brood. Der wurde dann richtig erfolgreich in Holland. Damals war es noch ein kleines Licht. Der war noch froh über jeden 50er, der rüberkam, weil man im Studio ein bisschen Musik machen durfte. Lifetime.

0: damit geht's rein in die Perlen. Für die Ewigkeit. 10 Stücke, die ich jede Woche raussuche. Und jede Woche 10 neue. Das macht ganz schön viel Arbeit. Und die sind dann dafür gedacht, dass ich so in 5, in 10 Jahren irgendwann da mal reingucke und sage, ja Mensch, kann man spielen, das ist doch echt cool. Und es gibt eine ganz schöne Sammlung, wenn man da 500 Stücke im Jahr zusammenkriegt, dann kriegt man da ein fettes Verzeichnis von Perlen zusammen. So ist der Plan, dass mich, wenn mich mal jemand fragt, was willst du mitnehmen auf die Einsammelinsel? So, ich nehme meine Perlen mit. Auf Platz 10 zum Beispiel ist Tiffany Stringer. Tiffany Stringer ist eine Texanerin und sie hat sich so diesem Hollywood-Glamour ein bisschen verschrieben. Sie mag diese guten alten Hollywood-Zeiten, tritt auch genauso auf, macht auch genau solche Videos, obwohl das Budget relativ klein ist, hat das Plattenlabel sie dann doch so Cinerama-Videos machen lassen. Also guckt da gerne mal rein, wenn euch sowas Spaß macht. The Damn Good Actress auf Platz 10.
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bisschen originell, deswegen auf der 10 gelandet, Tiffany Stringer. Die Neuen, das ist ein Produzent eines Podcasts, der heißt Shitshow Creative, über Kreativität, Glauben und mentale Gesundheit. Ja, interessant, ja? Justin Crumb heißt der gute Mann. Der sagt so, Musik ist so mein Nebengeschäft, das mache ich halt auch so ein bisschen als Hobby, hat aber ein Album rausgebracht, When Dad Had Riz.

Justin Crumb auf der 9. Auf der 8 ist Annabelle. Das ist eine junge Dame, die bezeichnet sich selber inzwischen als Hardy. Das ist eine Grenzgängerin zwischen Hard Rock und Country. Und sie hat im Interview erzählt, ja, sie war halt so eine typische Landpomeranze und ist dann jetzt halt nach Nashville gezogen, um bessere Deals zu bekommen als Songwriterin. Das ist heute ja gar nicht mehr so üblich. Inzwischen geht das übers Netz ja alles ganz anders. Man muss gar nicht mehr so Tür an Tür sitzen mit all den Leuten. Und trotzdem ist es, meint sie, besser vor Ort zu sein, weil der ein oder andere dann doch eben noch zu Hause ist in Nashville und ihr dann vielleicht ein bisschen unter die Arme greifen kann. Und das ist genau passiert, beziehungsweise andersrum, vielleicht hat sie auch für Leute Songs geschrieben. Selbst hat sie auf jeden Fall für sich auch was rausgebracht, auf Platz Nummer 8 diese Woche, Wallflower.

Also wegen mir kann sie gerne so weitermachen. Annabelle Platz Nummer 8 mit Wallflower. Jetzt geht's nach Dänemark zu einer Melodic Rock Band, die inzwischen auch bei Frontier Records gelandet ist, wie die meisten, die in Europa Melodic Rock machen, dann irgendwann bei diesem italienischen Melodic Rock Label landen. The Boys from Heaven, Till the Bitter End.

Hat schon fast was Entspannendes, oder? Platz Nummer 7 die Woche. Boys from Heaven aus Dänemark. Die nächsten kommen aus Bingley in West Yorkshire in England. Die haben schon 2 Alben rausgebracht in den 10er Jahren. Das letzte 18, The Marmosets, waren damals auch so ein kleiner Geheimtipp. Haben 8 Jahre Pause gemacht, ohne sich wirklich aufzulösen zwischendurch. Waren einfach 8 Jahre weniger aktiv. Jetzt sind sie zurück mit Cutback auf der 6.

vielleicht ein bisschen stressig. The Marmosets auf Platz Nummer 6 die Woche mit Cut Back. Aber es geht stressig weiter. Wir gehen nach Italien und hören ein bisschen Folk Metal. Die haben die Geigen und die Streicher ins Metal mitgebracht, die Italiener von Elven King. Und auch sie haben ein neues Album auf der 5, The Past is Forever.

wir haben es gehört. Der Drummer könnte natürlich schneller. Elvin King auf Platz 5 in dieser Woche mit The Past is Forever. Spannend sind die Live-Konzerte, weil da haben sie ihre Streicher und so alles mit dabei. Und das macht dann schon immer was her. Nicht gerade günstig, wahrscheinlich vom Aufgebot. Auf Platz 4 in dieser Woche gibt's einen, der, ja, was soll man sagen? Das Song heißt Loser. Fangen wir mal so an. Und das ist einer, der hat beim New Hope Club mitgemacht. Und New Hope Club ist so eine Boyband. Und die hat sich letztes Jahr irgendwann aufgelöst. Das wäre ja gut für mehrere Boybands. Also ich möchte jetzt nicht nach Korea gucken und auch nicht nach England. Also ein paar Boybands gibt's einfach noch zu viel auf der Welt. Und wenn die sich auflösen würden und alle bessere Musik machen, das wäre super. Genau wie Grassley das jetzt tut. Er ist nach Hause gezogen zu seinen Eltern, nachdem das 10 Jahre da nicht so richtig gefloppt hat. Und hat ein Album geschrieben und gesagt, so jetzt mache ich wirklich mal Musik. Ja, und das ist dabei rausgekommen. Die Kritiker sagen, es ist von den Beatles beeinflusst. Also der hat die Beatles gehört und dann Songs geschrieben. Grassley auf Platz 4 mit Loser.

Grassy auf der 4. Nummer 3 diese Woche ist Macy Peters. Und sie hat einen so ein Doppel konzipiert. Das erste Stück hier heißt nämlich Audrey Hepburn. Und das zweite, was sie da mit rausgebracht hat, heißt You, You, You. Das ist also ausdrücklich im Doppel empfohlen. Ich spiele jetzt nur die dunkle Seite des Herzens. Die helle Seite könnt ihr euch dann selbst anhören. Wenn ihr also die Auflösung des Knotens braucht, dann hört euch von Macy Peters You, You, You an. Das ist übrigens die erste Künstlerin, die Ed Sheeran damals auf seinem Gingerbread Man Records Label unterschreiben hat lassen. Ja? Also eine öffentliche Adlung sozusagen. Sie darf bei Ed Sheeran Musik machen.

So, das war die dunkle Seite. Juju ist dann die helle, wenn ihr weitermachen wollt. Fortsetzung folgt. Jetzt geht's auf Platz 2 nach Kanada, Toronto, und da zu einem interessanten Pärchen. Er ist Luc Doucet. Er war lange Jahre Gitarrist bei Sarah McLachlan, mit auf Touren, mit um die ganze Welt. Und dabei hat er dann Melissa McLachlan kennengelernt, Singer-Songwriterin. Und dann hat er zu Sarah gesagt, du, mach mal alleine weiter, ich gehe mal heiraten. Hat sich mit ihr zusammengetan 2008 und dann haben sie gesagt, oh, komm, dann lass uns doch auch eine Band zusammen gründen. Und weil es so schön ist, singen wir über unsere privaten und persönlichen Dinge in dieser Band. Und also wir machen praktisch, das ist eins, also unsere Beziehung ist halt auch unsere Band und wir machen das. Sie haben sich White Horse genannt und sind immer noch zusammen. Es scheint also zu funktionieren. Two and Only auf der 2 diese Woche.

So, das war's dann auch schon wieder von dieser Woche, diese Ausgabe der Feelgoodies geht zu Ende. 3 Stunden musikalische Feinkost. Ich hoffe, ihr hattet genauso viel Spaß wie ich. Das ist immer ganz toll, wenn man so 3 Stunden einfach nur unterm Kopfhörer sitzt und ganz bewusst Musik hört. Schaffe ich sonst die Woche über nicht. Deswegen freue ich mich immer auf diesen Samstagvormittag. Nächste Woche bin ich auch wieder für euch da und zwar von 9 bis um 12. Vergesst nicht, dass ihr jetzt am Wochenende nicht so viel moderierte Sendungen hören könnt, weil einige ja im Urlaub sind. Dafür gibt's am Montagabend aber die Radio WG in der Früh. Am Montag gibt's natürlich auch die senile Bettflucht. Ich bin gespannt, ob es dann inzwischen auch die senile Shitzucht gibt. Neben der senilen Hitwucht. Ich bin gespannt, ob das vielleicht irgendwann mal zum Tragen kommt. Es wäre ja meine Lieblingskategorie, glaube ich schon, also meine Wunschkategorie. Und außerdem gibt's natürlich den Willi. Mhm. 3 Stunden, bevor dann die Radio WG kommt, also ab 5. So, ich hau jetzt rein und mach mir einen lustigen. Ich hoffe, ihr auch. Hier kommt noch die Nummer 1 diese Woche, sind The Bleachers mit I Can't Believe You're Gone. Ja, gar nicht so fröhlich, die Nummer. Ja, aber also ich habe mir das Album durchgehört und gedacht, was haben sie denn da wieder gemacht? Sie sind ja wirklich so überdreht und so, ach, ganz, ganz komisch manchmal. Und dann haben sie aber so 2 ruhige Stücke. Eins habe ich ja schon gespielt in der Radio WG und jetzt dieses hier. Und das hier hat es wirklich auf Platz 1 bei mir geschafft, weil es ist einfach schön. Schön gemacht. Also es ist inhaltlich, naja. Aber es ist schön aufgenommen. Es ist schön gesungen. Es ist einfach unter dem Kopfhörer auch gut zu hören. Deswegen Platz 1 diese Woche. Danach noch eine Perle aus dem letzten Jahr. Und dann kommt Q-Burn mit dem Peter Anthony. Ich wünsche euch was. Habt ein schönes Wochenende.

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